0: Yeah. Geht der Jahre. Ja, wir sind Bilder. Geht der Jahre. Dann soll ich mut erkennen, dass die Allerhöchste Macht hat über all die Königreiche auf die Erde. 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